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0: 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Kennst du die Geschichte hinter diesem Song? Es ist 1986 und wer dieses Jahr ins Kino geht, kommt um einen Film nicht herum. Top Gun.
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0: Der junge Tom Cruise als Kampfjet-Pilot verliebt sich in seine Ausbilderin. Ein Testpublikum sieht den Actionfilm vor Kinostart. Doch nicht alle sind zufrieden. Neben all den Flugzeugträgern, Düsenjets und Lederjacken fehlen die großen Gefühle. Tom Cruise und seine Kollegin müssen nochmal vor die Kamera und Liebesszenen nachdrehen. Um das Ganze musikalisch zu begleiten, entscheiden sich die Macher für eine völlig unbekannte Band aus Kalifornien. Berlin werden über Nacht zu Stars, gewinnen sogar einen Oscar und einen Golden Globe. Es bleibt ihr einziger Erfolg. Danach trennt sich die Band. Bis heute ist Take My Breath Away aber nicht mehr wegzudenken. Und Teil von bestem Rock und Pop.
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0: 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Kennst du? Close your eyes, give me your hand. Die Geschichte hinter diesem Song?
1: Februar 1989. Die Bengals sind auf dem Höhepunkt ihrer Karriere. Ihre Songs laufen ununterbrochen im Radio und dementsprechend sind sie ziemlich gut gelaunt. Eines Tages beschließen sie, zum Sammeln neuer Ideen, sich ein bisschen Inspiration zu verschaffen. Dafür machen sie einen Ausflug zu einem ganz besonderen Ort, dem Grab von Elvis Presley. Ehrfürchtig stehen die drei Mädels im Garten der Erinnerung und schauen auf das Grab des King. Dort steht ein kleines Kästchen mit einer Kerze darin. Eternal Flame. Das wäre doch ein toller Songtitel, denkt sich Bengals-Sängerin Susanna Hoffs. Kurze Zeit später erobert Eternal Flame die Spitze der internationalen Charts. Inspiriert durch Elvis Presley ist der Song heute bester Rock und Pop.
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0: 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Kennst du die Geschichte hinter diesem Song?
1: Pepsi, der Geschmack einer neuen Generation.
0: Es ist 1989. Die Getränkegiganten Coca-Cola und Pepsi führen einen Werbekrieg. Nur die absoluten Megastars dürfen in ihre TV-Spots. Für eine junge Künstlerin ist es dieses Jahr das erste Mal. Madonna. Like you know 24 Stunden später feiert das Musikvideo zu Like a Prayer auf MTV Premiere und wird zum Skandal. Madonna steht mit blutigen Händen vor brennenden Kruzifixen. Dabei flirtet sie anzüglich mit einer Heiligenfigur.
2: In der Kirche gibt es so viele Tabus. Das macht den Menschen Angst. Die Leute, die meinen Song nicht mögen, haben eher Angst vor ihren eigenen Gefühlen zu diesem Thema.
0: Mehr als 30 Jahre später ist Like a Prayer bester Rock und Pop.
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0: 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Kennst du? Wherever you go, whatever you do. Die Geschichte hinter diesem Song? Es ist 1989. Richard Marx sitzt in seinem Aufnahmestudio. Seit Tagen geht es ihm schlecht, denn er vermisst seine Frau Cynthia. Sie ist Schauspielerin und muss für 3 Monate zu einem Filmdreh. Richard Marx setzt sich ans Klavier und schreibt innerhalb von 10 Minuten einen Song. Erst Monate später entscheidet er sich dazu, den Song zu veröffentlichen. Wohin du auch gehst, was immer du tust, ich werde hier auf dich warten. 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
2: Im Studio Silas Quiring. Schönen guten Morgen. Deutschland ist beim Eurovision Song Contest auf dem drittletzten Platz gelandet. Sarah Engels konnte mit ihrem Song Fire 12 Jurypunkte holen. Beim Publikum ging sie leer aus. Nur Gastgeber Österreich und Großbritannien schnitten noch schlechter ab. Gewonnen hat überraschend Bulgarien. Sängerin Dara holte mit Bangaranga über 170 Punkte mehr als der zweitplatzierte Israel. Gegen die Teilnahme Israels hatten vor dem ESC-Finale tausende Menschen protestiert. Laut Polizei blieb es dabei friedlich. In der Bundesliga hat sich Stuttgart das letzte Champions-League-Ticket gesichert. Ein 2:2 in Frankfurt bedeutet in der Abschlusstabelle Rang 4 für die Stuttgarter. Wolfsburg hat sich durch ein 3:1 bei St. Pauli in die Relegation gerettet. Die Kiezkicker steigen dadurch direkt ab, genau wie Heidenheim nach einem 0:2 gegen Mainz. Die weiteren Ergebnisse: Bayern München Köln 5:1, Leverkusen HSV 1:1, Freiburg Leipzig 4:1, Bremen Dortmund 0:2, Gladbach Hoffenheim 4:0. Und Union Berlin Augsburg ebenfalls 4:0. Und nun weitere Meldungen in Kürze. In Norditalien hat ein Autofahrer seinen Wagen in eine Menschenmenge gesteuert. 8 Personen wurden dabei verletzt, unter ihnen auch eine Deutsche. Der 30-jährige Fahrer wurde festgenommen. Er hatte nach Behördenangaben in der Vergangenheit psychische Probleme. CSU-Chef Söder warnt vor einem Scheitern der schwarz-roten Bundesregierung. Auf dem Katholikentag in Würzburg sagte er mit Blick auf die AfD, dann gehen wir den Weimarer Weg. Verbieten möchte Söder die Rechtsaußenpartei aber nicht. Er will AfD-Wähler mit guter Politik zurückgewinnen. Ein weiterer Kreuzfahrtpassagier von der Hondius ist positiv auf das Hunter-Virus getestet worden. Der Kanadier und sein Lebensgefährte seien mit milden Symptomen in ein Krankenhaus gebracht worden, so die kanadischen Behörden. Das Schiff war vor einer Woche auf Teneriffa evakuiert worden.
3: Das Wetter für uns in Baden-Württemberg.
4: Bedeckt ist's heute und das bleibt doch erstmal so. Dafür kommt von oben nichts runter, es bleibt trocken. Maximal werden es in Reutlingen 16 Grad. Und morgen wird's dann weiter grau und es regnet immer wieder. Dazu dann nur noch 14 bis 16 Grad.
5: Verkehrsservice.
4: Auf der A8 Stuttgart Richtung München, zwischen Wendlingen und Kirchheim-Tech West, liegt ein totes Tier auf der rechten Spur. Auf der B29 Lorch, zwischen Lorch Ost und Schwäbisch Gmünd West, liegt ein toter Fuchs auf der linken Spur. Und in Stuttgart sind bis heute Abend einige Straßen für den Stuttgart-Lauf gesperrt, vor allem rund um den Neckarpark. Auch Stadtbahnen sind betroffen.
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6: Im Studio Silas Quiring. Schönen guten Morgen. Bulgarien hat den 70. Eurovision Song Contest in Wien gewonnen. Sängerin Dara holte den ersten ESC-Sieg für ihr Land überhaupt. Platz 2 ging an Israel, Rumänien landete auf Rang 3. Deutschland wurde mit Sarah Engels Drittletzter vor Österreich und Großbritannien. Der VfB Stuttgart hat sich zum zweiten Mal in 3 Jahren für die Champions League qualifiziert. Entsprechend groß war nach dem 2:2 in Frankfurt gestern die Erleichterung bei Trainer Sebastian Hoeneß.
7: Durch den Druck ist es bei mir selber noch so, es löst sich jetzt langsam. Aber man muss dann auch feiern, wenn es an der Zeit ist. Es ist Champions League. Das ist was ganz Besonderes, vor allem wenn man auch überlegt, was in den Jahren zuvor passiert ist. Und deswegen muss man das unbedingt zu schätzen wissen, auch wenn man es vor 2 Jahren schon mal geschafft hat.
6: Am kommenden Wochenende können die Stuttgarter ihre starke Saison noch veredeln. Dann spielt der VfB im DFB-Pokalfinale gegen den FC Bayern München. Und nun weitere Meldungen in Kürze. In Italien ist ein Auto in eine Menschenmenge gerast. Bei dem Vorfall in der norditalienischen Stadt Modena wurden 8 Menschen verletzt, 4 von ihnen schwer. Unter ihnen ist auch eine Deutsche. Der 30-jährige Fahrer versuchte zu flüchten, wurde aber von Passanten überwältigt und festgenommen. Die Hintergründe sind noch unklar. CSU-Chef Söder warnt vor einem Scheitern der schwarz-roten Bundesregierung. Auf dem Katholikentag in Würzburg sagte er mit Blick auf die AfD, dann gehen wir den Weimarer Weg. Verbieten möchte Söder die Rechtsaußenpartei aber nicht. Er will AfD-Wähler mit guter Politik zurückgewinnen. Die Bahn will ihr Image aufpolieren und Kinder und Jugendliche mit Rabatten in die Züge locken. Der Konzern will 6- bis 18-Jährigen in Deutschland 1 Jahr lang die Jugendbahncard 25 schenken. Bahnchefin Palla kündigt in der Bild an, dass die Aktion Mitte Juni starten wird.
0: Das Wetter für uns in Baden-Württemberg.
8: Bedeckt ist's heute und das bleibt doch erstmal so. Dafür kommt von oben nichts runter, es bleibt trocken. Maximal werden es in Reutlingen 16 Grad. Und morgen wird es dann weiter grau und es regnet immer wieder. Dazu dann nur noch 14 bis 16 Grad.
9: Verkehrsservice.
8: In Stuttgart ist bis heute Abend rund um den Neckarpark wegen des Stuttgartlaufes mit mehreren Straßensperrungen und Verkehrsbehinderungen zu rechnen. Auch die Stadtbahnen sind betroffen. Anlieger bitte den Anweisungen der Ordner folgen.
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7: Im Studio Silas Quiring. Schönen guten Morgen. Bulgarien hat den Eurovision Song Contest gewonnen. Im Finale in Wien setzte sich Sängerin Dara mit ihrem Song Bangaranga klar durch. Vor Israel und Rumänien. Sarah Engels kam für Deutschland auf Rang 23. Nur Gastgeberland Österreich und Großbritannien schnitten noch schlechter ab. Der ESC feiert dieses Jahr 70-jähriges Bestehen, getrübt von einem Streit über die Teilnahme Israels. 5 Länder, darunter die Niederlande und Spanien, haben den Wettbewerb aus Protest gegen Israels Vorgehen im Gazastreifen boykottiert. In der norditalienischen Stadt Modena hat ein Autofahrer einen Wagen in eine Menschenmenge gesteuert. 8 Personen wurden dabei verletzt, unter ihnen auch eine Deutsche. Italiens Regierungschefin Meloni sprach von einem äußerst schwerwiegenden Vorfall. Der 30-jährige Fahrer wurde von Passanten überwältigt und dann festgenommen. Er hatte nach Behördenangaben in der Vergangenheit psychische Probleme. Ob es sich bei der Tat um einen Anschlag handelt, ist noch unklar. Und nun weitere Meldungen in Kürze. Der mehrfach in der Ostsee gestrandete Buckelwal ist tot. Das hat Mecklenburg-Vorpommerns Umweltminister Backhaus bestätigt. Demnach haben dänische Experten den Ortungstracker am Tierkadaver entdeckt und beschlagnahmt. Der Buckelwal war nach einer umstrittenen Rettungsaktion Anfang Mai in der Nordsee freigelassen worden. Die Deutsche Bahn will den Nachwuchs in ihre Züge locken und verschenkt deshalb ein Jahr lang an 6- bis 18-Jährige in Deutschland die Bahncard 25. Konzernchefin Praller kündigt in der Bild an, dass die Aktion Mitte Juni startet. Momentan kostet so eine Jugendbahncard 7,90 Euro im Jahr. Am letzten Spieltag der Fußball-Bundesliga hat Stuttgart sich den letzten Champions-League-Platz gesichert mit einem 2:2 in Frankfurt. Heidenheim steigt ab, ebenso wie St. Pauli. Die Hamburger verloren 1:3 gegen den direkten Konkurrenten Wolfsburg, für den es jetzt in die Relegation geht.
8: Das Wetter für uns in Baden-Württemberg.
9: Bedeckt ist's heute und das bleibt doch erstmal so. Dafür kommt von oben nichts runter, es bleibt trocken. Maximal werden es in Reutlingen 16 Grad. Und morgen wird's dann weiter grau und es regnet immer wieder. Dazu dann nur noch 14 bis 16 Grad.
10: Verkehrsservice.
9: In Stuttgart ist bis heute Abend rund um den Neckarpark wegen des Stuttgartlaufes mit mehreren Straßensperrungen und Verkehrsbehinderungen zu rechnen. Auch die Stadtbahnen sind betroffen. Anlieger werden gebeten, den Anweisungen der Ordner zu folgen. Und in der Pforzheimer Innenstadt findet zwischen 8 Uhr und 20 Uhr eine Bombenentschärfung statt. Es ist mit Verkehrsbehinderungen und Sperrungen zu rechnen. Ortskundige Autofahrer, bitte den Innenstadtbereich weiträumig umfahren.
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12: In Würzburg findet gerade der Katholikentag statt. Über 30.000 Menschen hat der seit Mittwoch in die Stadt getrieben. Was da los ist? Wir hören rein. Uriah Heep und Bon Jovi. Ich bin Benjamin Elsner. Schönen guten Morgen.
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0: Na, das erlebt Würzburg auch nicht alle Tage. Seit Mittwoch haben die Würzburger über 30.000 Menschen zu Gast, die den Katholikentag dort feiern. Heute geht das Event zu Ende. Das Überthema dieses Jahr war Hab Mut, steh auf. Und wir haben uns unter den Besuchern umgehört, wie sie es denn halten mit dem Mut.
1: Mir macht tatsächlich Mut, dass Menschen sich immer wieder auch ansprechen lassen, wenn jemand Hilfe braucht. Neulich ist jemand, als es noch kalt war, bei

0: dass sie sich nicht unterkriegen lassen, wenn auch vielleicht weniger aufgrund des Wetters oder was auch immer. Aber ich finde es ermutigend, dass Menschen immer noch da sind, wo wir den Glauben teilen. Mir macht Mut, dass wir Politiker haben wie Frank-Walter Steinmeier, der Dinge beim Namen nennen kann und einfach einsteht auch für die christlichen Werte.
1: Und eben dieser Bundespräsident Frank-Walter Steinmeier, der warnte auch in seiner Rede vor zu viel Weltuntergangsstimmung.
2: Liebe Schwestern und Brüder, wir müssen aufhören, uns selbst in die Ohnmacht und das Land in den Abgrund zu reden. Eine Welt ohne Hoffnung und ohne Zuversicht, das ist nicht unsere Welt. Das ist nicht die Welt von Christen, liebe Schwestern und Brüder.
1: Soweit Bundespräsident Frank-Walter Steinmeier. Der Katholikentag geht heute zu Ende. Der nächste findet dann in 2 Jahren in Paderborn statt. Jetzt Classic Rock von Guns N' Roses bei der 977. Das ist Knockin' on Heaven's Door. Ich bin Benjamin Elsner. Schönen Sonntagmorgen euch.

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0: 107.7 Gott und Rock am Sonntagmorgen. Kommenden Samstag findet er das erste Mal statt, der sogenannte Ehrentag. Das ist ein bundesweiter Mitmachtag, der auf ehrenamtliches Engagement und gesellschaftliches Miteinander aufmerksam machen soll. Warum? Naja, weil eben ohne Ehrenamt vieles bei uns überhaupt gar nicht funktionieren würde. Feuerwehr, Sportvereine, Kirchen sind alle aufs Ehrenamt angewiesen. Wir haben uns mal umgehört, wie ihr so zum Ehrenamt steht.
1: Nein, das mache ich nicht. Ich habe jetzt keine Zeit dafür.
2: Also ich bin halt ehrenamtlicher Vormund, ja, von meinem kleinen Bruder. Also weil es mir halt wichtig ist, so. Das ist meine Familie und das ist das, was zählt, so.
3: Bei mir ist auch Arbeit und Uni und so, und dann kommt man da gar nicht dazu.
4: Ja, ich kümmere mich mit meinem Vater um die Grünanlagen in unserer Gemeinde. Also sowas wie Rasenmähen oder sowas.
5: Nee, also tatsächlich nicht. Also ich habe gehört, viele von der Feuerwehr bei uns im Landkreis, gibt es welche, die das machen. Dabei bin ich einer, der sagt, ich gehe lieber arbeiten für mein Geld.
0: So, also der Ehrentag will anregen, sich zu engagieren, zum Beispiel schon durch auch kleine Aktionen. An dem Tag kann man zum Beispiel in Esslingen mitmachen und Straßenschilder putzen. Oder in Göppingen wird Müll gesammelt. Und in Stuttgart, da können Jugendliche in der Straßen- und Obdachlosenhilfe helfen. Sachspenden sammeln, selbstgebackene Kekse verteilen oder belegte Brötchen, erzählt Juliette Bravo vom Freiwilligenzentrum Kaleidoskop der Caritas.
6: Und treffen Menschen ohne Obdach ganz niederschwellig und auf Augenhöhe. Die Sachen zu verteilen und, was ganz wichtig ist, ins Gespräch mit denen zu kommen.
0: Und was für Aktionen kommenden Samstag beim Ehrentag in eurer Nähe geplant sind, das findet ihr im Web unter ehrentag.de.

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0: Die 977 Gott und Rock hier, wunderschönen Sonntagmorgen. Eine gute Freundin von mir sagte mal, love it, change it or leave it. Das ist so ein Spruch, den sie im beruflichen Umfeld kennengelernt hat. Heißt so viel wie, liebe deinen Arbeitsplatz, verändere ihn oder wenn das nicht geht, dann geh woanders hin. Drei Optionen, die dabei helfen, gesund zu bleiben. Und das funktioniert auch gut im kirchlichen Umfeld. Wir haben Pascal getroffen. Er bezeichnet sich selbst als queer und...
1: Also ich habe den großen Wunsch, eines Tages heiraten zu wollen. Und irgendwie verwehrt es meine Kirche. Und das ist was ich einfach nicht verstehen kann. Ja, also ich möchte so gleichberechtigt sein, wie heterosexuelle Paare es auch sind.
0: Geht in der evangelischen Landeskirche in Württemberg aber nicht. Oder sagen wir noch nicht. Gleichgeschlechtliche Paare können sich hier höchstens segnen lassen. Also hat sich Pascal in die Synode wählen lassen, das Kirchenparlament, und kann dort jetzt als jüngster Vertreter mitentscheiden. Wohin soll sich die evangelische Landeskirche entwickeln?
1: Ich sehe die Württembergische Landeskirche schon als meine Heimat an und bin gerne Mitglied dieser Kirche und möchte sie auch gerne gestalten. Andererseits finde ich, ist unsere Landeskirche durchaus konservativer als andere, weswegen ich teilweise auch mit ihr fremdle.
0: Pascal wünscht sich, dass die Kirche moderner wird und queere Menschen nicht diskriminiert werden.
1: Dass es eben eine vollständige Gleichstellung gibt von gleichgeschlechtlichen Paaren zu heterosexuellen Paaren und dass auch der Oberkirchenrat eine Entschuldigung ausspricht, wie sie auch queere Menschen in der Vergangenheit behandelt hat.
0: Dann schauen wir, wie sie es entwickelt. Wir bleiben dran, ob es Pascal gelingt, mehr Rechte für queere Menschen in der evangelischen Landeskirche zu ermöglichen.

Der Sonntagmorgen mit der 977 Gott und Rock. Aktuell geht er zu Ende, der Katholikentag in Würzburg. Seit Mittwoch kamen dort über 30.000 Christinnen und Christen zusammen. Unter ihnen auch der Kabarettist Bodo Wartke. Warum der auf dem Katholikentag aufgetreten ist, da hören wir gleich mal rein nach 9 und natürlich jetzt nach dem besten Rock und Pop. Von Toto mit Afrika. Am Mikrofon ist Benjamin Elsner. Kommt gut in diesen Sonntag. Schönen guten Morgen.

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5: Im Studio Silas Quiring. Schönen guten Morgen. Deutschland schneidet in einer internationalen Kinderwohlstudie nicht so gut ab. Von 37 überprüften eher wohlhabenden Ländern landet Deutschland auf Platz 25. Unter anderem leben demnach vergleichsweise viele Kinder in Armut. Auch im Bereich Bildung liegt Deutschland auf den hinteren Plätzen. Der VfB Stuttgart setzt seine beeindruckende Entwicklung fort. Vor 3 Jahren fast abgestiegen, qualifizierte sich der Club gestern nach 2024 erneut für die Champions League. Sportvorstand Fabian Wohlgemuth.
6: Wenn man bedenkt, wo wir vor 3 Jahren angefangen haben, ist es weiterhin was ganz, ganz Besonderes. Und unser Trainer hat einfach in diesem Jahr auch in dieser schwierigen Schlussphase jetzt eine Mannschaft aufs Feld geführt, die einen längeren Atem hatte. Bis zum Schluss immer auch mehr Körner hatte als der Gegner. Jetzt sind wir wieder in der Champions League und jetzt eröffnen sich wieder andere Möglichkeiten.
5: Am kommenden Wochenende wollen die Stuttgarter außerdem noch den DFB-Pokal verteidigen gegen den FC Bayern München. Und nun weitere Meldungen in Kürze. Bulgarien hat den 70. Eurovision Song Contest in Wien gewonnen. Sängerin Dara holte den ersten ESC-Sieg für ihr Land überhaupt. Platz 2 ging an Israel, Rumänien landete auf Rang 3. Deutschland wurde mit Sarah Engels Drittletzter vor Österreich und Großbritannien. In Pforzheim wird heute eine sogenannte Luftmine entschärft. Der Blindgänger aus dem Zweiten Weltkrieg wiegt 1,8 Tonnen. 27.000 Menschen müssen aus ihren Wohnungen raus. Die riesige Bombe war bei Bauarbeiten entdeckt worden. Die dänischen Behörden warnen davor, sich dem toten Buckelwal vor der Insel Anholt zu nähern. Der Kadaver könnte explodieren. Außerdem könnte das Tier Krankheiten übertragen. Mittlerweile steht zweifelsfrei fest, dass es sich um den mehrfach in der Ostsee gestrandeten Buckelwal handelt.
4: Das Wetter für uns in Baden-Württemberg.
7: Bedeckt ist es heute und das bleibt doch erstmal so. Dafür kommt von oben nichts runter, es bleibt trocken. Maximal werden es in Reutlingen 16 Grad. Und morgen wird es dann weiter grau und es regnet immer wieder. Dazu dann nur noch 14 bis 16 Grad.
4: Verkehrsservice.
7: Auf der B464 Böblingen Richtung Reutlingen. Zwischen Böblingen-Hulb und Holz-Gerlingen liegt ein totes Tier auf der rechten Spur. In Stuttgart sind noch bis 20 Uhr viele Straßen für den Stuttgart-Lauf gesperrt, vor allem rund um den Neckarpark. Auch Stadtbahnen sind betroffen. Und in der Pforzheimer Innenstadt findet bis circa 20 Uhr eine Bombenentschärfung statt. Es ist mit Behinderungen und Straßensperrungen zu rechnen. Ortskundige Autofahrer, bitte den Innenstadtbereich weiträumig umfahren.
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8: Wir haben Bodo Wartke auf dem Katholikentag in Würzburg getroffen. Und warum der dort aufgetreten ist, da hören wir gleich mal rein. Nach Michael Jackson, ich bin Benjamin Elsner. Guten Morgen.
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0: Gerechnet hatte Bodo Wartke damals mit diesem Erfolg eher nicht.
1: Ich dachte bisher immer, meine Kunst sei dem deutschsprachigen Publikum vorbehalten, weil man mindestens Deutsch verstehen muss, um meiner Kunst etwas abgewinnen zu können. Und das scheint aber ein Irrglaube zu sein. Also viele Menschen mochten anscheinend einfach den Klang.
0: Und in seinen Liedern glänzt Bodo Wartke durchaus mit genialen und witzigen Reimen und nimmt dabei auch kein Blatt vor den Mund. Zum Beispiel thematisiert er die Rolle der Frauen in der katholischen Kirche oder auch die Missbrauchsskandale.
1: Ich bin halt der Meinung, Religion ist das, was man draus macht. Und man kann viel Gutes daraus machen, aber leider eben auch Schlechtes.
0: Und zu dem Guten, was Religion zu bieten hat, meint Bodo Wartke?
1: Die Mitmenschlichkeit, das Füreinander-Dasein, Glaube, Liebe, Hoffnung, Trost. Was Religion Tag für Tag weltweit bewirkt, das wird halt so hingenommen und steht eben nicht in der Zeitung. Also das Schlaglicht fällt immer auf das Negative. Und natürlich ist das Negative schlimm, aber das Lied soll eben deutlich machen, es liegt auch an uns.
0: Stellt Kabarettist Bodo Wartke fest, der auf dem Katholikentag seine Kunst präsentiert hat. Wir bleiben aber dem besten Rock und Pop treu, jetzt mit U2 und One. Ich bin Benjamin Elsner. Schönen guten Morgen.

0: Die 977 Gott und Rock am Sonntagmorgen. Heute geht er zu Ende, der Katholikentag in Würzburg. Ein großes Kirchenfest mit über 30.000 Besucherinnen und Besuchern, das weit mehr als nur Konzerte und Gottesdienste anbietet. Es wird durchaus auch politisch, zum Beispiel in der Marienkirche am Würzburger Marktplatz, die für die Tage jetzt zur Demokratiekirche wurde. Und was da so thematisiert wurde, hat Mitarbeiter Martin Stemmler Christian Thurey erzählt.
1: Wir wollen den Blick tatsächlich auf Gesellschaft werfen, also unsere Demokratie als politisches System und wie wir Gesellschaft damit umgehen und die Demokratie gestalten und erhalten.
2: Demokratie gestalten, dazu gehört auch, miteinander offen und fair zu streiten.
1: Das heißt, wir haben 4 Sitzgruppen, in dem man sich locker zusammensetzen kann. Und die Idee ist, wenn man hierher kommt als Besucherin, eine Frage zu formulieren, die einen umtreibt.
2: Zum Beispiel, wäre Jesus Klimaaktivist? Oder was kann ich gegen Rüstungswahn tun? Außerdem in der Demokratiekirche ein bisschen versteckt, ein Spiegel, vor dem man sich eine Krone aufsetzen kann.
3: Und wir alle tragen die Krone, Sie auch, unsichtbar. Und jeder Mensch hat die Würde, jeder Mensch trägt eine Krone.
2: Und damit sich dieser Gedanke von der unantastbaren Würde jedes Menschen so richtig einbrennt, kann man sich auch eine Krone und das Wort unantastbar auf ein kleines Holztäfelchen brennen lassen.
4: Und wenn er leicht aufsetzt, eine kleine Kreisbewegung machen und den anderen Stempel, das lange Wort unantastbar, auch leicht aufsetzen, senkrecht, dann ist er sehr deutlich. Genau.
2: Den Mensch in seiner Würde in den Mittelpunkt stellen, weil Gott alle Menschen liebt und das grenzenlos und nicht auf die eigene Nation begrenzt. Das war auch ein Grund, warum offizielle AfD-Politiker beim Katholikentag nicht eingeladen waren.
5: Wir haben ja bewusst auch hier in die Demokratiekirche eine Ausstellung über Kirchenasyl mit reingenommen, um Menschen zu zeigen, über die gesprochen wird, die als Thema verhandelt werden. Uns geht's wirklich um die Menschen.
0: Christian Thurey vom Katholikentag in Würzburg über die Demokratiekirche.

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0: 107.7 Gott und Rock am Sonntagmorgens. Klingt irgendwie verstaubt und von gestern, aber ist es das auch? Wir haben beim Deutschen Kniggerat nachgefragt, was die eigentlich so machen. Knigge, das kennen einige vielleicht noch als Benimmregeln, also Tischmanieren oder auch Höflichkeitsformen zwischen Mann und Frau. Jonathan Lösel vom Deutschen Kniggerat, ist das denn so oder um was geht es bei Knigge wirklich?
1: Der Herr Adolf Freiherr von Knigge, das war ein Adliger damals, hat ein Buch geschrieben und zwar heißt das Buch über den Umgang mit Menschen. Also er hat nirgendwo irgendwelche Etiketteregeln formuliert, sondern Beispiele gegeben, wie ein Miteinander gelingen kann.
0: Und was ist dann die Basis für ein gelingendes Miteinander?
1: Ich finde, es geht sehr viel zurück auf das Nächstenliebe. Ein Wert, den wir aus den unterschiedlichsten Religionen auch kennen. Ich sehe den anderen. Ich nehme mich selbst zurück und ich möchte den anderen auch zum Strahlen bringen. Und ich glaube auch, der Wert von Integrität, also dass das, was ich denke, was ich sage und was ich tue, dass das auch in Einheit irgendwie zusammen ist.
0: Und warum ist das wichtig?
1: Umgangsformen haben immer das Ziel, einen gewissen sicheren Rahmen irgendwie für mein Gegenüber zu kreieren. Und da, wo Sicherheit ist, kann Vertrauen entstehen und aus Vertrauen entsteht Begegnung, Verbindung, Beziehung. Und wenn ich integer lebe, dann schaffe ich das eben genau, so einen Rahmen von Sicherheit zu kreieren.
0: Als Kniggerat prüfen Sie ja jetzt Umgangsformen, die ein wertschätzendes Miteinander erleichtern. Warum setzen Sie sich für diesen anderen wertschätzenden Umgang ein?
1: Ich bin der Überzeugung, dass eine Gesellschaft nur funktionieren kann, wenn ein gutes, wertschätzendes Miteinander auch vorhanden ist. Ich werde immer wieder an Punkte kommen, wo ich andere benötige. Niemand hat alles Wissen, niemand hat alle Kompetenz und ich bin gut beraten, wenn ich auch weiß, wie ich mit anderen dann gut und wertschätzend umgehe.
0: Sagt Jonathan Lösel vom Deutschen Kniggerat. Haben Sie vielen Dank. Der Deutsche Kniggerat ist ein Expertengremium, das Umgangsformen darauf prüft, ob sie noch aktuell sind, wo es Unsicherheiten im heutigen Umgang miteinander gibt und auch, was es für neue Umgangsformen zum Beispiel im Internet braucht, die ein wertschätzendes Miteinander fördern. Tipps und Tricks veröffentlichen Sie zum Beispiel in Ihrem Blog, den ihr findet unter knigge-rat.de, Knigge mit Doppel-G.

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Die 977 Gott und Rock am Sonntagmorgen. Und wie immer am Schluss dieser kleinen, aber feinen Sendung kümmern wir uns noch ein bisschen um praktische Theologie. Und auch nach vielen Jahren finde ich es immer noch anstrengend. Aber alle meine Texte, alles, was ich so verfasse, in die ich auch viel Hirnschmalz rein investiert habe, die ich selbst für gut befunden und als fertig betrachtet habe, sie alle werden noch einmal von einer meiner Kolleginnen gelesen und auf Fehler geprüft. Und wer gibt seine Texte schon gerne jemandem, dessen einzige Aufgabe es ist, Fehler zu finden? Andererseits, hier und da finden sie ja tatsächlich was. Fehler, die mir nicht aufgefallen sind. Ein fehlendes Komma zum Beispiel, das den Inhalt aber bereits verändert. Oder eine bessere Formulierung, die das, was ich sagen will, verständlicher macht. Korrekturen, die meine Texte, meine Botschaft besser machen, weil der Leser leichter versteht, was ich sagen will, ohne lange rätseln zu müssen. Mir hilft dabei, dass ich meinen Korrekturleserinnen vertraue. Ich weiß, dass sie mir meine Fehler nicht vorhalten oder mich für unfähig halten. Sie sind mir wohlgesonnen. So wie Gott es uns vormacht, der uns ebenfalls unsere Fehler nicht vorhält, sondern unser Leben besser machen will. Das war die neue 107.7 Gott und Rock mit Benjamin Elsner. Ich gebe ab an Queen mit Don't Stop Me Now. Damit kann man gut in die neue Woche starten. Macht es gut. Tschüss.

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2: Im Studio Silas Quiring. Schönen guten Tag. Deutschland schneidet in einer internationalen Kinderwohlstudie nicht so gut ab. Von 37 überprüften eher wohlhabenden Ländern landet Deutschland auf Platz 25. Unter anderem leben demnach vergleichsweise viele Kinder in Armut. Auch im Bereich Bildung liegt Deutschland auf den hinteren Plätzen. Nur 60% der 15-Jährigen erreichen die Mindestkompetenzen in Lesen und Mathe. Auf den vorderen Plätzen liegen Dänemark, die Niederlande und Frankreich. Deutschland ist beim Eurovision Song Contest auf dem drittletzten Platz gelandet. Sarah Engels konnte mit ihrem Song Fire 12 Jurypunkte holen, beim Publikum ging sie leer aus. Nur Gastgeber Österreich und Großbritannien schnitten noch schlechter ab. Gewonnen hat überraschend Bulgarien. Sängerin Dara holte mit Bangaranga über 170 Punkte mehr als der zweitplatzierte Israel. Gegen die Teilnahme Israels hatten vor dem ESC-Finale tausende Menschen protestiert. Laut Polizei blieb es dabei friedlich. Und nun weitere Meldungen in Kürze. In Norditalien hat ein Autofahrer seinen Wagen in eine Menschenmenge gesteuert. 8 Personen wurden dabei verletzt, unter ihnen auch eine Deutsche. Der 30-jährige Fahrer wurde festgenommen. Er hatte nach Behördenangaben in der Vergangenheit psychische Probleme. Die Bahn will ihr Image aufpolieren und Kinder und Jugendliche mit Rabatten in die Züge locken. Der Konzern will 6- bis 18-Jährigen in Deutschland ein Jahr lang die Jugendbahncard 25 schenken. Bahnchefin Palla kündigt in der Bild an, dass die Aktion Mitte Juni starten wird. Am letzten Spieltag der Fußball-Bundesliga hat Stuttgart sich den letzten Champions-League-Platz gesichert mit einem 2:2 in Frankfurt. Heidenheim steigt ab, ebenso wie St. Pauli. Die Hamburger verloren 1:3 gegen den direkten Konkurrenten Wolfsburg, für den es jetzt in die Relegation geht.
1: Das Wetter für uns in Baden-Württemberg.
3: Viele Wolken hängen heute Vormittag am Himmel, dabei bleibt es aber trocken und ab und zu blinzelt auch mal die Sonne kurz durch. Später am Tag sind dann in Stuttgart maximal 17 Grad drin. Und morgen ist es dann eher grau, mit immer wieder Regen und dazu liegen dann die Höchstwerte bei 14 bis 16 Grad.
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3: In Stuttgart sind noch bis 20 Uhr viele Straßen für den Stuttgart-Lauf gesperrt, vor allem rund um den Neckarpark. Auch Stadtbahnen sind betroffen. Und in der Pforzheimer Innenstadt findet bis circa 20 Uhr eine Bombenentschärfung statt. Es ist mit Behinderungen und Straßensperrungen zu rechnen. Ortskundige Autofahrer, bitte den Innenstadtbereich weiträumig umfahren.
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5: Schönen Sonntagvormittag, der Christian hier, versorge euch mit bestem Rock und Pop. Und gleich aus Sinsheim aus den 90ern, Liquido Narcotic, vor die Cutting Crew, I Just Died in Your Arms.
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0: Schönen Sonntag euch mit der 977. 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
7: Das Wetter für uns in Baden-Württemberg.
8: Viele Wolken hängen heute Vormittag am Himmel, dabei bleibt es aber trocken und ab und zu blinzelt auch mal die Sonne kurz durch. Später am Tag sind dann in Stuttgart maximal 17 Grad drin. Und morgen ist es dann eher grau, mit immer wieder Regen und dazu liegen dann die Höchstwerte bei 14 bis 16 Grad.
9: Verkehrsservice.
8: Auf der A6 Nürnberg Richtung Heilbronn, zwischen Kirchberg und Ilshofen-Wolpertshausen, ist ein Auto auf der linken Spur liegen geblieben. Dann auf der A8 Karlsruhe Richtung Stuttgart. Zwischen Pforzheim Süd und Heimsheim liegen mehrere Plastikteile auf der Straße. Im Landkreis Böblingen, Vorsicht in beiden Richtungen, zwischen der B296 und dem Abzweig nach Herrenberg sind Rinder auf der Straße. In Stuttgart sind noch bis 20 Uhr viele Straßen für den Stuttgart-Lauf gesperrt, vor allem rund um den Neckarpark. Auch Stadtbahnen sind betroffen. Und in der Pforzheimer Innenstadt findet bis circa 20 Uhr eine Bombenentschärfung statt. Es ist mit Behinderungen und Straßensperrungen zu rechnen. Ortskundige Autofahrer, bitte den Innenstadtbereich weiträumig umfahren.
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11: Jeden Tag bekommt er von uns ganz zuverlässig für ganz Baden-Württemberg die meisten 80er, die meisten 90er, einfach die Meistermusik. Und jetzt aus Norwegen, Aha, Take On Me aus den 80ern.
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ganz Baden-Württemberg für besten Rock und Pop. Hier ist die neue 107.7 und musikalisch landen wir jetzt in den 90ern bei Ugly Kid Show, Cats in the Cradle.

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5: Im Studio Silas Quiring. Schönen guten Tag. Der Eurovision Song Contest bleibt ein Quotengarant. Knapp 9 Millionen Menschen in Deutschland haben den Songwettbewerb gestern eingeschaltet. Mehr von Tim Britztrup.
6: Das ist zwar ein leichter Rückgang zum vergangenen Jahr, bedeutet aber immer noch einen Marktanteil von 64,5% bei den 14- bis 49-Jährigen. Und das, obwohl Deutschland mal wieder nichts mit den vorderen Plätzen zu tun hatte. Fire von Sarah Engels landete am Ende auf Platz 23. Nur die Titel aus Österreich und Großbritannien bekamen noch weniger Punkte. Überraschende Siegerin wurde die Bulgarin Dara mit Bangaranga.
5: Deutschland schneidet in einer internationalen Kinderwohlstudie nicht so gut ab. Von 37 überprüften eher wohlhabenden Ländern landet Deutschland auf Platz 25. Unter anderem leben demnach vergleichsweise viele Kinder in Armut. Auch im Bereich Bildung liegt Deutschland auf den hinteren Plätzen. Und nun weitere Meldungen in Kürze. Die Deutsche Bahn will den Nachwuchs in ihre Züge locken und verschenkt deshalb ein Jahr lang an 6- bis 18-Jährige in Deutschland die Bahncard 25. Konzernchefin Paller kündigt in der Bild an, dass die Aktion Mitte Juni startet. Momentan kostet so eine Jugendbahncard 7,90 Euro im Jahr. In Pforzheim wird heute eine sogenannte Luftmine entschärft. Der Blindgänger aus dem Zweiten Weltkrieg wiegt 1,8 Tonnen. 27.000 Menschen müssen aus ihren Wohnungen raus. Die riesige Bombe war bei Bauarbeiten entdeckt worden. Am letzten Spieltag der zweiten Fußball-Bundesliga kann heute noch eine Menge passieren. Oben kämpfen die punktgleichen Teams aus Elversberg, Hannover und Paderborn darum, wer mit Schalke direkt aufsteigt. Unten geht's für die Plätze 12 bis 17 noch darum, wer gemeinsam mit Münster in die dritte Liga absteigt.
4: Das Wetter für uns in Baden-Württemberg.
7: Viele Wolken hängen heute Vormittag am Himmel, dabei bleibt es aber trocken und ab und zu blinzelt auch mal die Sonne kurz durch. Später am Tag sind dann in Stuttgart maximal 17 Grad drin. Und morgen ist es dann eher grau, mit immer wieder Regen und dazu liegen dann die Höchstwerte bei 14 bis 16 Grad.
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7: Auf der A8 Karlsruhe Richtung Stuttgart. Zwischen Leonberg West und Leonberg Ost sind mehrere Fahrzeugteile auf der Fahrbahn. Außerdem auf der A8 Stuttgart Richtung München. Zwischen Stuttgart Flughafen Messe und Neuhausen sind Reifenteile auf der Fahrbahn. In der Gegenrichtung A8 München Richtung Stuttgart zwischen Ulm West und dem Rastplatz Kemmental liegen Gegenstände. Dann auf der A81 Singen Richtung Stuttgart. Zwischen Rottenburg und Herrenberg sind nach einem Unfall Personen auf der Fahrbahn. Und im Landkreis Böblingen, Vorsicht in beiden Richtungen, zwischen der B296 und dem Abzweig nach Herrenberg sind Rinder auf der Straße.
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8: Kurz nach 12, schon Sonntagmittag. Gleich einer der erfolgreichsten Songs von Roxette, Joyride, gibt's nach coolem Rock aus den 80ern. Guns N' Roses, Paradise City, jetzt.
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0: Sonntag mit der 977. Und an so einem Sonntag hätte man mal die Zeit, sich vor die größte Leinwand in eurer Gegend zu setzen und in diese vier Buchstaben zu gehen. Kino. Es läuft noch immer Michael. Ich habe mir sagen lassen, gigantischer Film, die Lebensgeschichte von Michael Jackson. Ja. Der Typ, der hat einiges erlebt. The King of Pop. Ja, und sein Vater hat seine Söhne ganz schön gedrillt, Joseph Jackson.
1: Ich sag euch mal was. In diesem Leben ist man entweder ein Gewinner oder ein Verlierer. Wollt ihr euer Leben lang im Stahlwerk arbeiten, so wie ich?
2: Nein, Sir.
1: Ja, ich ganz sicher nicht. Seid ihr bereit, dafür zu kämpfen?
2: Ja, Sir.
1: Das brauche ich etwas lauter. Seid ihr bereit, dafür zu kämpfen?
2: Ja, Sir.
0: Ja, und nicht umsonst sind seine Songs, die von Michael Jackson, momentan international wieder in den Charts vertreten. Unter anderem auch der hier in den deutschen Top 20. Beat It, da geht's in die 80er. Hier ist The King of Pop, hier ist Michael Jackson auf der 977.

0: Das Wetter für uns in Baden-Württemberg.
1: Viele Wolken hängen heute Vormittag am Himmel, dabei bleibt es aber trocken und ab und zu blinzelt auch mal die Sonne kurz durch. Später am Tag sind dann in Stuttgart maximal 17 Grad drin. Und morgen ist es dann eher grau, mit immer wieder Regen und dazu liegen dann die Höchstwerte bei 14 bis 16 Grad.
2: Verkehrsservice.
1: Im Landkreis Böblingen, Vorsicht in beiden Richtungen zwischen der B296 und dem Abzweig nach Herrenberg, sind Rinder auf der Straße. Auf der A8 Karlsruhe Richtung Stuttgart. Zwischen Pforzheim West und Pforzheim Ost haben wir 6 Kilometer Stau. In der Gegenrichtung A8 Stuttgart Richtung Karlsruhe 5 Kilometer Stau zwischen Heimsheim und Pforzheim Ost. In Stuttgart sind noch bis 20 Uhr viele Straßen für den Stuttgart-Lauf gesperrt, vor allem rund um den Neckarpark. Auch Stadtbahnen sind betroffen. Und in der Pforzheimer Innenstadt findet bis ca. 20 Uhr auch eine Bombenentschärfung statt. Es ist mit Verkehrsbehinderungen und Sperrungen zu rechnen. Ortskundige Autofahrer, bitte den Innenstadtbereich weiträumig umfahren.
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3: Und da geht's gleich ins Jahr 1994. Und Bon Jovi waren damals mit dieser Rockballade wochenlang ganz erfolgreich in den deutschen Charts. Always gibt's nach Queen und A Kind of Metal.
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Viele von uns hatten eine kurze Nacht. Der Grund, drei Buchstaben, der ISC. Wir haben auch ein bisschen in die Puppen geguckt. Ich bin der Christian, spiele euch trotzdem völlig zuverlässig besten Rock und Pop. Gleich Bonnie Tyler und It's a Heartache. Und jetzt aus den 80ern Klaus Meine und Co., die Scorpions und You and I auf der 977.

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7: Im Studio Silas Quiring. Schönen guten Tag. Deutschland schneidet in einer internationalen Kinderwohlstudie nicht so gut ab. Von 37 überprüften eher wohlhabenden Ländern landet Deutschland auf Platz 25. Unter anderem leben demnach vergleichsweise viele Kinder in Armut. Auch im Bereich Bildung liegt Deutschland auf den hinteren Plätzen. Nur 60% der 15-Jährigen erreichen die Mindestkompetenzen in Lesen und Mathe. Auf den vorderen Plätzen liegen Dänemark, die Niederlande und Frankreich. Der VfB Stuttgart setzt seine beeindruckende Entwicklung fort. Vor 3 Jahren fast abgestiegen, qualifizierte sich der Club gestern nach 2024 erneut für die Champions League. Sportvorstand Fabian Wohlgemuth.
8: Man bedenkt, wo wir vor 3 Jahren angefangen haben, ist weiterhin was ganz, ganz Besonderes. Und unser Trainer hat einfach in diesem Jahr auch in dieser schwierigen Schlussphase jetzt eine Mannschaft aufs Feld geführt, die einen längeren Atem hatte. Bis zum Schluss immer auch mehr Körner hatte als der Gegner. Jetzt sind wir wieder in der Champions League und jetzt eröffnen sich wieder andere Möglichkeiten.
7: Am kommenden Wochenende wollen die Stuttgarter außerdem noch den DFB-Pokal verteidigen gegen den FC Bayern München. Und nun weitere Meldungen in Kürze. Die Weltgesundheitsorganisation schlägt Ebola-Alarm. Im Kongo und in Uganda ist eine seltene Variante der Krankheit ausgebrochen. Über 80 Menschen sind daran schon gestorben. Die Hilfsorganisation Ärzte ohne Grenzen bezeichnet die schnelle Ausbreitung als äußerst besorgniserregend. In Norditalien hat ein Autofahrer seinen Wagen in eine Menschenmenge gesteuert. 8 Personen wurden dabei verletzt, unter ihnen auch eine Deutsche. Der 30-jährige Fahrer wurde festgenommen. Er hatte nach Behördenangaben in der Vergangenheit psychische Probleme. Fast 9 Millionen Menschen in Deutschland haben gestern den ESC gesehen, etwas weniger als im vergangenen Jahr. Überraschende Gewinnerin wurde die Sängerin Dara aus Bulgarien. Der deutsche Beitrag von Sarah Engels landete weit hinten auf Platz 23.
9: Das Wetter für uns in Baden-Württemberg.
10: Viele Wolken hängen heute Vormittag am Himmel, dabei bleibt es aber trocken und ab und zu blinzelt auch mal die Sonne kurz durch. Später am Tag sind dann in Stuttgart maximal 17 Grad drin. Und morgen ist es dann eher grau mit immer wieder Regen und dazu liegen dann die Höchstwerte bei 14 bis 16 Grad.
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10: Auf der A6 Heilbronn Richtung Nürnberg. Zwischen Schwäbisch Hall und der Kochertalbrücke ist die rechte Spur wegen eines defekten Fahrzeugs gesperrt. Auf der B10 Ulm-Stuttgart. Zwischen Ebersbach an der Vils und Reichenbach-Hochdorf ist in beiden Richtungen eine Entenfamilie auf der Fahrbahn. Es staut sich auf der A8 Karlsruhe Richtung Stuttgart auf 6 Kilometern zwischen Pforzheim-West und Pforzheim-Ost. In der Gegenrichtung A8 Stuttgart Richtung Karlsruhe gibt's 5 Kilometer Stau zwischen Heimsheim und Pforzheim-Ost. Dann in Stuttgart. Noch bis 20 Uhr sind viele Straßen für den Stuttgart-Lauf gesperrt, vor allem rund um den Neckarpark. Auch Stadtbahnen sind betroffen. Und in der Pforzheimer Innenstadt findet bis circa 20 Uhr eine Bombenentschärfung statt. Es gibt Verkehrsbehinderungen und Straßensperrungen. Ortskundige Autofahrer werden gebeten, den Innenstadtbereich weiträumig zu umfahren.
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12: Australien hat gestern beim ESC ganz gut abgeschnitten. Und ins Land der Kängurus und der Koalas geht es gleich zu Savage Garden, To the Moon and Back nach Bryan Adams' Summer of 69.
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0: Die Akte Fußball-Bundesliga-Saison 2025-2026, die ist geschlossen. Nach dem 34. Spieltag der Fußball-Bundesliga landet der VfB auf Platz 4. Das bedeutet, die Stuttgarter haben das Ticket gelöst für die Champions League. Hammer, absolut genial. Ja, und nach der Bundesliga ist vor dem DFB-Pokalfinalspiel nächsten Samstag in Berlin. Es geht gegen die Bayern. VfB-Sportdirektor Fabian Wohlgemuth.
1: Also wir spielen gegen den deutschen Meister. Wir machen einen guten Tag. Da müssen viele Dinge natürlich auch zusammenkommen. Aber das darf es ganz gerne auch mal an einem Pokalendspieltag, dass alles zusammenkommt und trotz aller Favoritenrolle, die Bayern München innehat, habe ich unsere Mannschaft in den letzten 3 Jahren eben auch an ihren Aufgaben wachsen sehen.
0: VfB-Sportdirektor Fabian Wohlgemuth gestern in Frankfurt am die neue 107.7-Mikro. Nächsten Samstag heißt es nochmal Daumen drücken für die Stuttgarter. Dann geht's gegen die Bayern im DFB-Pokalfinalspiel und die Hoffnung stirbt zuletzt. Dieser Slogan, den habe ich mir gesetzt. Wir haben dann wieder für euch alle Tore live hier auf der 107.7, denn wir sind euer VfB-Radio.

0: Das Wetter für uns in Baden-Württemberg.
1: Viele Wolken hängen heute Vormittag am Himmel, dabei bleibt es aber trocken und ab und zu blinzelt auch mal die Sonne kurz durch. Später am Tag sind dann in Stuttgart maximal 17 Grad drin. Und morgen ist es dann eher grau, mit immer wieder Regen und dazu liegen dann die Höchstwerte bei 14 bis 16 Grad.
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1: Auf der A8 Stuttgart Richtung München, zwischen Eichelberg und Maustobel-Viadukt hat es einen Unfall gegeben. Auf der A81 Würzburg Richtung Heilbronn, zwischen Neuenstadt und dem Kreuz Weinsberg ist ein Fahrzeug auf der rechten Spur liegen geblieben. Auf der B29 Aalen Richtung Stuttgart, zwischen Schorndorf West und Winterbach liegen Plastikteile auf der Fahrbahn. Auf der A6 Heilbronn Richtung Nürnberg, zwischen Schwäbisch Hall und der Kochertalbrücke ist die rechte Spur wegen Reinigungsarbeiten gesperrt. Dann staut sich's auf der A8 Karlsruhe Richtung Stuttgart auf 6 Kilometern zwischen Pforzheim West und Pforzheim Ost und dann noch in der Gegenrichtung A8 Stuttgart Richtung Karlsruhe zwischen Heimsheim und Pforzheim Ost 5 Kilometer Stau.
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3: 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Gleich No Doubt, Don't Speak, nach einem der geilsten Songs von Michael Jackson, Smooth Criminal.
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Für viele von euch geht heute ein langes Wochenende zu Ende. Viele haben am Freitag den Brückentag freigenommen. Habt ihr alles richtig gemacht. Hier ist die neue 107.7 an diesem Sonntagnachmittag gleich mit Alpha Well aus den 80ern. Sounds like a Melody. Und das ist Eric Clapton und Tears in Heaven. Eben bester Rock und Pop.

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2: Im Studio Nanju Kuhlmann. Schönen guten Tag. Deutschland schneidet in einer internationalen Kinderwohlstudie nicht so gut ab. Von 37 überprüften eher wohlhabenden Ländern landet Deutschland auf Platz 25. Unter anderem leben demnach vergleichsweise viele Kinder in Armut. Auch im Bereich Bildung liegt Deutschland auf den hinteren Plätzen. Nur 60% der 15-Jährigen erreichen die Mindestkompetenzen in Lesen und Mathe. Auf den vorderen Plätzen liegen Dänemark, die Niederlande und Frankreich. Die dänischen Behörden warnen davor, sich dem toten Buckelwal vor Anholt zu nähern. Der Kadaver könnte explodieren oder Krankheiten übertragen. Mittlerweile steht fest, dass es sich um den mehrfach an der deutschen Küste gestrandeten Buckelwal handelt. Mehr von Max Heuchert.
3: Letzte Sicherheit hat der Tracker gebracht, den Experten bei der Untersuchung des Kadavers gefunden haben. Das Ortungsgerät liegt nun bei der dänischen Regierung. Der Buckelwal war mit einer umstrittenen Rettungsaktion Ende April in die Nordsee gebracht und vor der Küste Dänemarks freigelassen worden. Mecklenburg-Vorpommerns Umweltminister Till Backhaus bedauert den Tod. Er sagt, der Rettungsversuch sei richtig gewesen, trotz schlechter Chancen.
2: Und nun weitere Meldungen in Kürze. In Traunstein in Bayern ist am frühen Morgen ein Zug evakuiert worden. Offenbar waren die Bremsen eines Waggons heiß gelaufen. Es bestand Feuergefahr. In dem Nachtzug von Zagreb nach Stuttgart saßen rund 200 Passagiere. Die Sanierung der B27 in Bietigheim-Bissingen geht in die nächste Phase. Ab morgen ist die Bundesstraße dort einspurig. Gut 20.000 Autofahrer täglich müssen dann vorerst mehr Zeit einplanen. Fast 9 Millionen Menschen in Deutschland haben gestern den ESC gesehen, etwas weniger als im vergangenen Jahr. Überraschende Gewinnerin wurde die Sängerin Dara aus Bulgarien. Der deutsche Beitrag von Sarah Engels landete weit hinten auf Platz 23.
1: Das Wetter für uns in Baden-Württemberg.
4: Viele Wolken hängen heute Vormittag am Himmel, dabei bleibt es aber trocken und ab und zu blinzelt auch mal die Sonne kurz durch. Später am Tag sind dann in Stuttgart maximal 17 Grad drin. Und morgen ist es dann eher grau, mit immer wieder Regen und dazu liegen dann die Höchstwerte bei 14 bis 16 Grad.
5: Verkehrsservice.
4: Auf der A6 Heilbronn Richtung Nürnberg. Zwischen Schwäbisch Hall und der Kochertalbrücke ist die rechte Spur wegen Reinigungsarbeiten gesperrt. Auf der A8 Karlsruhe Richtung Stuttgart gibt 6 Kilometer Stau zwischen Pforzheim West und Pforzheim Ost. In der Gegenrichtung A8 Stuttgart Richtung Karlsruhe 5 Kilometer Stau zwischen Heimsheim und Pforzheim Ost. In Stuttgart sind noch bis ca. 20 Uhr viele Straßen für den Stuttgart-Lauf gesperrt, vor allem rund um den Neckarpark. Auch Stadtbahnen sind betroffen. Und in der Pforzheimer Innenstadt findet bis ca. auch 20 Uhr eine Bombenentschärfung statt. Hier ist mit Behinderungen und Sperrungen zu rechnen. Ortskundige Autofahrer, bitte den Innenstadtbereich weiträumig umfahren.
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6: Schönen Sonntagnachmittag euch in ganz Baden-Württemberg. Gleich die Shakespeare's Sister aus den 90ern. Hello, turn your radio on nach Kiss. I was made for loving you. Classic Rock.
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0: Das Wetter für uns in Baden-Württemberg.
1: Viele Wolken hängen heute Vormittag am Himmel, dabei bleibt es aber trocken und ab und zu blinzelt auch mal die Sonne kurz durch. Später am Tag sind dann in Stuttgart maximal 17 Grad drin. Und morgen ist es dann eher grau mit immer wieder Regen und dazu liegen dann die Höchstwerte bei 14 bis 16 Grad.
2: Verkehrsservice.
1: Auf der A6 Heilbronn Richtung Nürnberg. Zwischen Schwäbisch Hall und der Kochertalbrücke ist die rechte Spur wegen Reinigungsarbeiten gesperrt. Auf der A8 Karlsruhe Richtung Stuttgart gibt 6 Kilometer Stau zwischen Pforzheim West und Pforzheim Ost. In der Gegenrichtung A8 Stuttgart Richtung Karlsruhe 5 Kilometer Stau zwischen Heimsheim und Pforzheim Ost. In Stuttgart sind noch bis ca. 20 Uhr viele Straßen für den Stuttgart-Lauf gesperrt, vor allem rund um den Neckarpark. Auch Stadtbahnen sind betroffen. Und in der Pforzheimer Innenstadt findet bis ca. auch 20 Uhr eine Bombenentschärfung statt. Hier ist mit Behinderungen und Sperrungen zu rechnen. Ortskundige Autofahrer, bitte den Innenstadtbereich weiträumig umfahren.
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3: Und gleich ein Song, wenn der im Radio läuft, dann kann das so nur die neue 107.7 sein. The Offspring, Pretty Fly gibt's nach den Eurythmics und Sweet Dreams aus den 80ern. Ich bin der Christian.
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977 am Sonntag. Und ich habe so das Gefühl, wegen des Kinofilms Michael entdeckt die Jugend gerade die Songs von Michael Jackson. Man muss sich nur die Charts anschauen, die deutschen. Da ist Billie Jean momentan unter den Top 20. Und die Nummer gibt es gleich von Michael Jackson, vorher Oasis aus den 90ern und Wonderwall. Das ist bester Rock und Pop auf der 977.

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5: Im Studio Nanju Kuhlmann. Schönen guten Tag. Deutschland schneidet in einer internationalen Kinderwohlstudie nicht so gut ab. Von 37 überprüften eher wohlhabenden Ländern landet Deutschland auf Platz 25. Mehr von Tim Britztrup.
6: Unter anderem leben demnach vergleichsweise viele Kinder in Armut. Auch im Bereich Bildung liegt Deutschland auf den hinteren Plätzen. Nur 60% der 15-Jährigen erreichen die Mindestkompetenzen in Lesen und Mathe. Auf den vorderen Plätzen liegen Dänemark, die Niederlande und Frankreich. Und auch Länder mit deutlich schwächerer Wirtschaftsleistung wie Portugal oder Litauen schneiden viel besser ab. Als Lösung schlägt UNICEF Deutschland vor, gezielt Kinderarmut zu bekämpfen und in benachteiligte Kinder zu investieren.
5: Die dänischen Behörden warnen davor, sich dem toten Buckelwal vor der Insel Anholt zu nähern. Der Kadaver könnte explodieren. Außerdem könnte das Tier Krankheiten übertragen. Mittlerweile steht zweifelsfrei fest, dass es sich um den mehrfach in der Ostsee gestrandeten Buckelwal handelt. Letzte Gewissheit hat der Tracker gebracht, der bei der umstrittenen Rettungsaktion an dem Wal angebracht worden war. Und nun weitere Meldungen in Kürze. In Italien ist ein Auto in eine Menschenmenge gerast. Bei dem Vorfall in der norditalienischen Stadt Modena wurden 8 Menschen verletzt, 4 von ihnen schwer. Unter ihnen ist auch eine Deutsche. Der 30-jährige Fahrer versuchte zu flüchten, wurde aber von Passanten überwältigt und festgenommen. Der Katholikentag in Würzburg ist mit einem Friedensappell zu Ende gegangen. Der Vorsitzende der Bischofskonferenz Wilmer sagte, eine Kirche, die hinausgeht, die Brandherde löschen will, wird vielleicht müde, vielleicht angegriffen, vielleicht missverstanden, aber sie wird leuchten. Über 70.000 Menschen waren bei dem Treffen dabei. Die Sanierung der B27 in Bietigheim-Bissingen geht in die nächste Phase. Ab morgen ist die Bundesstraße dort einspurig. Gut 20.000 Autofahrer täglich müssen dann vorerst mehr Zeit einplanen.
0: Das Wetter für uns in Baden-Württemberg.
7: Viele Wolken hängen heute Vormittag am Himmel, dabei bleibt es aber trocken und ab und zu blinzelt auch mal die Sonne kurz durch. Später am Tag sind dann in Stuttgart maximal 17 Grad drin. Und morgen ist es dann eher grau mit immer wieder Regen und dazu liegen dann die Höchstwerte bei 14 bis 16 Grad.
0: Verkehrsservice.
7: Auf der B10 Stuttgart Richtung Ulm. Achtung zwischen Hafen Süd und Mettingen, dort befindet sich ein toter Greifvogel auf der Fahrbahn. Auf der A6 Heilbronn Richtung Nürnberg. Zwischen Schwäbisch Hall und der Kochertalbrücke ist die rechte Spur wegen Reinigungsarbeiten gesperrt. Auf der A8 Karlsruhe Richtung Stuttgart haben wir 6 Kilometer Stau zwischen Pforzheim West und Pforzheim Ost. In der Gegenrichtung A8 Stuttgart Richtung Karlsruhe 9 Kilometer zwischen Heimsheim und Pforzheim Ost. In Stuttgart sind noch bis 20 Uhr viele Straßen für den Stuttgartlauf gesperrt, vor allem rund um den Neckarpark. Auch Stadtbahnen sind betroffen. Und in der Pforzer Innenstadt findet derzeit eine Bombenentschärfung statt, auch bis circa 20 Uhr. Es ist mit Verkehrsbehinderungen und Sperrungen zu rechnen. Ortskundige Autofahrer, bitte das Innenstadtgebiet weiträumig umfahren.
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8: Und auch am Sonntag gibt's von uns ganz zuverlässig für ganz Baden-Württemberg besten Rock und Pop. Gleich Chumba Bamba und vorher Freddie Mercury und Co. Eben Queen, We Will Rock You.

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0: dieser Fußball-Bundesliga-Saison. Hier ist die 977 am Sonntag. Und VfB-Trainer Sebastian Hoeneß, der hat nach dem Spiel gestern mal zusammengerechnet und ein Fazit gezogen.
1: Ja, wir schaffen es tatsächlich auch dieses Jahr gefühlt nochmal einen draufzusetzen. Ja, also nicht nur Platz 4, wir spielen auch in einer Woche noch Pokal. Das müssen wir uns unbedingt erhalten, diesen Hunger. Und da bin ich extrem stolz drauf. Und da gehören so viele dazu, die ich jetzt sicher nicht alle aufzählen kann und nennen kann. Aber das ist ganz sicher keine One-Man-Show, was bei uns passiert.
0: Platz 4 für den VfB nach dieser Fußball-Bundesliga-Saison. Ein stolzes Ergebnis. Und das bedeutet, man hat das Ticket für die Champions League in der Tasche. Und nach der Bundesliga ist vor dem DFB-Pokalfinale nächsten Samstag. Da geht es gegen die Bayern in Berlin. Es wird alles andere als einfach. Und wir haben dann wieder für euch alle Tore live. Es gibt das nun hier bei uns auf der 977. Das DFB-Pokalfinalspiel nächsten Samstag mit der 977.

0: Das Wetter für uns in Baden-Württemberg.
1: Sonne und Wolken wechseln sich gerade ab. Zwischendurch hängen aber auch mal mehr Wolken rum. Meist bleibt's trocken. In Weilheim sind's aktuell bis zu 18 Grad. Bis zum Abend ändert sich nicht viel. Höchstens mal ein paar kurze Spritzer. Morgen wird's dann deutlich grauer. Immer wieder ein bisschen Regen bei 14 bis 16 Grad.
0: Verkehrsservice.
1: Auf der A8 Stuttgart Richtung Karlsruhe. Zwischen Pforzheim Ost und Pforzheim Nord steht ein defektes Fahrzeug auf der rechten Spur. Auf der B10 Stuttgart Richtung Ulm. Zwischen Hafen Süd und Mettingen befindet sich ein toter Greifvogel auf der Fahrbahn. Es staut sich auf der A8 Karlsruhe Richtung Stuttgart. Auf 6 Kilometern zwischen Pforzheim West und Pforzheim Ost. In der Gegenrichtung A8 Stuttgart Richtung Karlsruhe haben wir 9 Kilometer Stau zwischen Heimsheim und Pforzheim Ost. Auf der B10 Stuttgart Richtung Ulm gibt's 2 Kilometer zwischen Löwentor und Friedrichswahl. Und im Ostalbkreis ist die Straße Himmlinger Steige zwischen Himmlingen und dem Abzweig nach Simmisweiler nach einem Unfall mit einem Bus in beiden Richtungen gesperrt.
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2: Wir stehen in ganz Baden-Württemberg für die meisten 80er, die meisten 90er, einfach für die meiste Musik. Und jetzt Phil Collins mit einem seiner größten Erfolge in der Musik, In the Air Tonight.
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Die 977 steht für besten Rock und Pop. Und auch am Sonntag gibt's die Weltstars aus der Musik für euch. Gleich zum Beispiel Alphaville aus den 80ern, Big in Japan und das hier ist Bruce Springsteen, The Boss. Gänsehautmusik, finde ich. Streets of Philadelphia, jetzt aus dem Jahr 93. Und dafür gab's damals zu Recht für ihn den Oscar. 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
2: Im Studio Nanju Kuhlmann. Schönen guten Tag. Deutschland schneidet in einer internationalen Kinderwohlstudie nicht so gut ab. Von 37 überprüften eher wohlhabenden Ländern landet Deutschland auf Platz 25. Unter anderem leben demnach vergleichsweise viele Kinder in Armut. Auch im Bereich Bildung liegt Deutschland auf den hinteren Plätzen. Nur 60% der 15-Jährigen erreichen die Mindestkompetenzen in Lesen und Mathe. Auf den vorderen Plätzen liegen Dänemark, die Niederlande und Frankreich. In Dölzig bei Leipzig hat ein ausgebrochener Tiger einen Menschen verletzt. Wie die Leipziger Volkszeitung berichtet, wurde die Raubkatze von der Polizei erschossen. Mehr von Colin Mock.
3: Das Tier war offenbar aus dem privaten Gehege einer Dompteurin ausgebüxt. Die Polizei ist mit einem Großaufgebot vor Ort, um sicherzugehen, dass keine weiteren Raubtiere entkommen sind. Die Behörden haben die Tigerschau schon länger im Blick. Thomas Druskart, der Ortsvorsteher von Dölzig, forderte gegenüber der Leipziger Volksstimme Konsequenzen. Die Tiere müssten in eine andere Haltungsform überführt werden, sagte er.
2: Und nun weitere Meldungen in Kürze. In Pforzheim ist heute eine sogenannte Luftmine entschärft worden. Laut Feuerwehr gab es keine Zwischenfälle, alles lief nach Plan. Fast 30.000 Menschen mussten vorübergehend aus ihren Wohnungen raus. Der Blindgänger aus dem Zweiten Weltkrieg wog 1,8 Tonnen. Er war bei Bauarbeiten entdeckt worden. Justizministerin Hubig will in bestimmten Fällen das Trennungsjahr bei Scheidungen abschaffen. Bei häuslicher Gewalt etwa soll es wegfallen, sagte die SPD-Politikerin der katholischen Nachrichtenagentur. Außerdem sollen Frauen entscheiden dürfen, welches Familiengericht verhandelt, um ihren neuen Wohnort besser geheim halten zu können. Am Engelberg-Tunnel auf der A81 entspannt sich die Lage ab heute wieder. Die Rampe aus Richtung Karlsruhe wird wieder geöffnet. Die Umleitung über Leonberg-Ost fällt weg. Der Tunnel wird nach einem schweren LKW-Brand seit Wochen saniert.
1: Das Wetter für uns in Baden-Württemberg.
4: Sonne und Wolken wechseln sich gerade ab. Zwischendurch hängen aber auch mal mehr Wolken rum. Meist bleibt's trocken. In Weilheim sind's aktuell bis zu 18 Grad. Bis zum Abend ändert sich nicht viel. Höchstens mal ein paar kurze Spritzer. Morgen wird's dann deutlich grauer. Immer wieder ein bisschen Regen bei 14 bis 16 Grad.
1: Verkehrsservice.
4: Auf der A8 Stuttgart Richtung Karlsruhe. Zwischen Pforzheim Ost und Pforzheim Nord steht ein defektes Fahrzeug auf der rechten Spur. Auf der A81 Heilbronn Stuttgart. Zwischen Ludwigsburg Nord und Ludwigsburg Süd sind in beiden Richtungen Kinder auf der Fahrbahn. Auf der A81 Würzburg Heilbronn. Zwischen Neuenstadt am Kocher und dem Kreuz Weinsberg sind in beiden Richtungen Personen auf der Standspur. In Stuttgart ist die mittlere Filderstraße zwischen Fernsehturm Rubank und dem Abzweig nach Birkach in beiden Richtungen nach einem Unfall gesperrt. Auf der A8 Karlsruhe Richtung Stuttgart haben wir 6 Kilometer Stau zwischen Pforzheim West und Pforzheim Ost und in der Gegenrichtung noch A8 Stuttgart Richtung Karlsruhe 9 Kilometer zwischen Heimsheim und Pforzheim Ost.
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5: Mit der Nummer hat er sich damals dumm und dämlich verdient. Jesse Joshua Caddison aus den 90ern gibt es gleich nach Classic Rock. Alice Cooper und Poison. Ich bin der Christian.
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0: Endlich wird's in der neuen Woche wärmer. Hier ist die 977 am Sonntag. Die Eisheiligen verabschieden sich. Kann ich mich endlich mal um meinen Garten kümmern? Hatte in der Woche überhaupt keinen Bock dazu. Es war mir einfach zu kalt draußen. Übrigens, wer einen ganz großen grünen Daumen hat, ist dieser Musiker, Bryan Adams. Hier der Beweis.
1: Ich mag's, Tomaten anzupflanzen. Ich meine, die brauchen fast nichts, außer ab und an ein bisschen Wasser.
0: They just need a little bit of water once in a while. Ja, da muss man wirklich nicht viel machen. Bryan Adams. Und der steht jetzt auf der Wochenend-Playlist mit Heaven. Wir spielen die meisten 80er hier auf der 977.

0: Das Wetter für uns in Baden-Württemberg.
1: Sonne und Wolken wechseln sich gerade ab. Zwischendurch hängen aber auch mal mehr Wolken rum. Meist bleibt's trocken. In Weilheim sind's aktuell bis zu 18 Grad. Bis zum Abend ändert sich nicht viel. Höchstens mal ein paar kurze Spritzer. Morgen wird's dann deutlich grauer. Immer wieder ein bisschen Regen bei 14 bis 16 Grad.
0: Verkehrsservice.
1: Auf der A8 Stuttgart Richtung Karlsruhe. Zwischen Pforzheim Ost und Pforzheim Nord steht ein defektes Fahrzeug auf der rechten Spur. In Stuttgart ist die mittlere Filderstraße zwischen Fernsehturm Ruhrbank und der Abzweig nach Birkach in beiden Richtungen nach einem Unfall gesperrt. Im Ostalbkreis auf der Himmlinger Steige zwischen Himmlingen und dem Abzweig nach Simmisweiler hat es einen Unfall mit einem Bus gegeben. Dann staut sich's auf der A6 Heilbronn Richtung Nürnberg auf 3 Kilometern zwischen Bretzfeld und dem Kreuz Weinsberg. Auf der A8 Karlsruhe Richtung Stuttgart haben wir 6 Kilometer Stau zwischen Pforzheim West und Pforzheim Ost. Und in der Gegenrichtung A8 Stuttgart Richtung Karlsruhe zwischen Heimsheim und Pforzheim Ost 9 Kilometer Stau.
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2: Trink aus, wir müssen gehen. Dieser Slogan steht für die letzte Tour der Toten Hosen. Alles aus Liebe gibt's gleich nach den Sticks. Boat on the River. Ich bin der Christian. Schönen Sonntag.
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Viele von uns hatten eine kurze Nacht. Der Grund, drei Buchstaben, der ESC. Ich habe mir die Punktevergabe auch bis in die Puppen angeguckt. Hier ist die neue 107.7 am Sonntagnachmittag. Gleich aus den 80ern, Bill Medley und Jennifer Warnes, I've Had the Time of My Life, gibt es nach den Scorpions, Send Me an Angel. Ich bin der Christian, hier ist die neue 107.7.

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5: Im Studio Nanju Kuhlmann. Schönen guten Tag. Deutschland schneidet in einer internationalen Kinderwohlstudie nicht so gut ab. Von 37 überprüften eher wohlhabenden Ländern landet Deutschland auf Platz 25. Unter anderem leben demnach vergleichsweise viele Kinder in Armut. Auch im Bereich Bildung liegt Deutschland auf den hinteren Plätzen. Nur 60% der 15-Jährigen erreichen die Mindestkompetenzen in Lesen und Mathe. Auf den vorderen Plätzen liegen Dänemark, die Niederlande und Frankreich. In Dölzig bei Leipzig hat ein ausgebrochener Tiger einen Menschen verletzt. Wie die Leipziger Volkszeitung berichtet, wurde die Raubkatze von der Polizei erschossen. Mehr von Colin Mock.
6: Das Tier war offenbar aus dem privaten Gehege einer Domteurin ausgebüxt. Die Polizei rückte mit einem Großaufgebot an, um sicherzugehen, dass keine weiteren Raubtiere entkommen sind. Die Behörden haben die Tigerschau schon länger im Blick. Thomas Druskert, der Ortsvorsteher von Dölzig, forderte gegenüber der Leipziger Volkszeitung Konsequenzen. Die Tiere müssten in eine andere Haltungsform überführt werden, sagte er.
5: Und nun weitere Meldungen in Kürze. In Pforzheim ist heute eine sogenannte Luftmine entschärft worden. Laut Feuerwehr gab es keine Zwischenfälle, alles lief nach Plan. Fast 30.000 Menschen mussten vorübergehend aus ihren Wohnungen raus. Der Blindgänger aus dem Zweiten Weltkrieg wog 1,8 Tonnen. Er war bei Bauarbeiten entdeckt worden. In Traunstein in Bayern ist am frühen Morgen ein Zug evakuiert worden. Offenbar waren die Bremsen eines Waggons heiß gelaufen. Es bestand Feuergefahr. In dem Nachtzug von Zagreb nach Stuttgart saßen rund 200 Passagiere. Die Sanierung der B27 in Bietigheim-Bissingen geht in die nächste Phase. Ab morgen ist die Bundesstraße dort einspurig. Gut 20.000 Autofahrer täglich müssen dann vorerst mehr Zeit einplanen.
7: Das Wetter für uns in Baden-Württemberg.
8: Sonne und Wolken wechseln sich gerade ab. Zwischendurch hängen aber auch mal mehr Wolken rum. Meist bleibt's trocken. In Weilheim sind's aktuell bis zu 18 Grad. Bis zum Abend ändert sich nicht viel. Höchstens mal ein paar kurze Spritzer. Morgen wird's dann deutlich grauer. Immer wieder ein bisschen Regen bei 14 bis 16 Grad.
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8: Auf der A6 Heilbronn Richtung Nürnberg. Zwischen Bretzfeld und dem Kreuz Weinsberg haben wir 3 Kilometer Stau. Auf der A8 Karlsruhe Richtung Stuttgart 6 Kilometer zwischen Pforzheim West und Pforzheim Ost. Dann in der Gegenrichtung A8 Stuttgart Richtung Karlsruhe. Zwischen Pforzheim Süd und Pforzheim Ost staut sich's auf 5 Kilometern. Und im Ostalbkreis ist die Straße Himmlinger Steige zwischen Himmlingen und dem Abzweig nach Simmisweiler wegen Bergungsarbeiten gesperrt.
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10: Wegen des Kinofilms Michael entdeckt die Jugend aktuell die Songs von The King of Pop von Michael Jackson. Und gleich Black or White aus dem Jahr 91 nach Status Quo in The Army Now.
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0: 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Er hat ein paar Wörter weggelassen und genau die müsst ihr erraten. Valerie.

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0: Das Wetter für uns in Baden-Württemberg.
1: Sonne und Wolken wechseln sich gerade ab. Zwischendurch hängen aber auch mal mehr Wolken rum. Meist bleibt's trocken. In Weilheim sind's aktuell bis zu 18 Grad. Bis zum Abend ändert sich nicht viel. Höchstens mal ein paar kurze Spritzer. Morgen wird's dann deutlich grauer. Immer wieder ein bisschen Regen bei 14 bis 16 Grad.
0: Verkehrsservice.
1: Auf der A6 Nürnberg Richtung Heilbronn. Zwischen Öhringen und Bretzfeld befindet sich eine Stoßstange auf der linken Spur. Auf der A6 Heilbronn Richtung Nürnberg gibt's 3 Kilometer Stau zwischen Bretzfeld und dem Kreuz Weinsberg. Auf der A6 Nürnberg Richtung Heilbronn in Höhe des Kreuzes Weinsberg in der Überleitung zur A81 Richtung Heilbronn gibt's 2 Kilometer Stau. Dann auf der A8 Karlsruhe Richtung Stuttgart 6 Kilometer zwischen Pforzheim West und Pforzheim Ost. In der Gegenrichtung A8 Stuttgart Richtung Karlsruhe haben wir einen Stau zwischen Pforzheim Süd und Pforzheim Ost auf 5 Kilometern. Und auf der A81 Heilbronn Richtung Würzburg 2 Kilometer zwischen Weinsberg-Ellhofen und dem Kreuz Weinsberg.
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2: Und der Typ hatte ein Goldhändchen für großartige Balladen in der Welt der Musik. Bryan Adams, Please Forgive Me, gibt es gleich nach Whitesnake aus den 80ern. Here I Go Again. Schönen Nachmittag.
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Monster Rock und Pop, völlig zuverlässig für euch auch am Sonntag. Jetzt aus den 90ern einer meiner Lieblingssongs aus diesem Jahrzehnt, The Offspring, Self-Esteem, cooler Rock auf der 977.

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6: Im Studio Nanju Kuhlmann. Schönen guten Abend. In der neuen UNICEF-Kinderwohlstudie landet Deutschland erneut nur im unteren Mittelfeld. Vergleichsweise viele Kinder leben demnach in Armut. Auch im Bereich Bildung läuft es nicht so gut. Mehr von Tim Britztrup.
7: Von 37 überprüften eher wohlhabenden Ländern landet Deutschland auf Platz 25 und bleibt damit nach Einschätzung der Studienautoren weit hinter seinen Möglichkeiten zurück. 15% der Kinder leben demnach in armen Verhältnissen. Dramatisch sieht es in Sachen Bildung aus. Nur 60% der 15-Jährigen erreichen die Mindestkompetenzen in Lesen und Mathematik. Auch bei der physischen und psychischen Gesundheit reicht es nur fürs Mittelfeld. Auf den vorderen Plätzen liegen Dänemark, die Niederlande und Frankreich.
6: In Dölzig bei Leipzig hat offenbar ein Tiger einen Menschen verletzt und ist aus seinem Gehege ausgebrochen. Wie die Leipziger Volkszeitung berichtet, wurde die Raubkatze von der Polizei erschossen. Das Tier war offenbar aus dem privaten Gehege einer Domteurin ausgebüxt. Die Polizei war mit einem Großaufgebot vor Ort, um sicherzugehen, dass keine weiteren Raubtiere entkommen sind. Und nun weitere Meldungen in Kürze. In Pforzheim ist eine sogenannte Luftmine erfolgreich entschärft worden. Der Blindgänger aus dem Zweiten Weltkrieg wiegt 1,8 Tonnen. Fast 30.000 Menschen mussten dafür aus ihren Wohnungen raus. Die riesige Bombe war bei Bauarbeiten entdeckt worden. Am Engelberg-Tunnel auf der A81 entspannt sich die Lage ab heute wieder. Die Rampe aus Richtung Karlsruhe wird wieder geöffnet. Die Umleitung über Leonberg-Ost fällt weg. Der Tunnel wird nach einem schweren Lkw-Brand seit Wochen saniert. Im Saarland wird bald wieder erste Bundesliga gespielt. Die SV Elversberg steigt nach einem 3:0 gegen Münster zusammen mit Schalke direkt aus der zweiten Liga auf. Paderborn spielt gegen Wolfsburg Relegation. Runter in die dritte geht's dagegen für Düsseldorf. Fürth muss in die Entscheidungsspiele gegen Essen.
8: Das Wetter für uns in Baden-Württemberg.
9: Viele Wolken hängen am Himmel und es bleibt meist trocken. Höchstens ein paar Tropfen kommen mal runter. In der Nacht gehen die Werte dann runter auf bis zu 4 Grad in Leonberg. Und morgen ist es dann komplett grau und Regen ist sehr wahrscheinlich. Mal nur ein wenig, mal etwas mehr. Die Höchstwerte liegen dann bei 14 bis 16 Grad.
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9: Auf der A81 Heilbronn Richtung Stuttgart. Zwischen Ludwigsburg Nord und Ludwigsburg Süd liegen Gegenstände auf der mittleren Spur und in Höhe der Auffahrt Ludwigsburg Süd steht auch noch ein defektes Fahrzeug auf der Beschleunigungsspur. Es staut sich außerdem auf der A6 Heilbronn Richtung Nürnberg auf 3 Kilometern zwischen Bretzfeld und dem Kreuz Weinsberg. Außerdem auf der A6 Nürnberg Richtung Heilbronn, also in der Gegenrichtung. In Höhe des Kreuzes Weinsberg in der Überleitung zur A81 Richtung Heilbronn 2 Kilometer Stau. Dann auf der A8 Karlsruhe Richtung Stuttgart 6 Kilometer zwischen Pforzheim West und Pforzheim Ost. Und dann noch in der Gegenrichtung A8 Stuttgart Richtung Karlsruhe 5 Kilometer Stau zwischen Pforzheim Süd und Pforzheim Ost.
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0: 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Kennst du die Geschichte hinter diesem Song? New Jersey 1986. John Bon Jovi sitzt zusammen mit Bandkollege Richie Sambora und Songwriter Desmond Child im Keller von Richies Eltern.
1: Richie, Essen fertig.
0: Die Jungs schreiben an neuen Songs. Alle stehen unter Druck. Denn nach ihrem gefeierten Debütalbum war die letzte Platte ein totaler Flop. Und weil sie unbedingt Kohle brauchen, schreiben Bon Jovi mit Desmond Child Songs für andere Bands. Heute sitzen sie an Songs für die kanadische Band Loverboy. Shot Through the Heart steht ab sofort als Zeile im Raum. Und plötzlich sagt John Bon Jovi, hey, diesen Song kriegt nicht Loverboy. Diesen Song spielen wir. You Give Love a Bad Name wird die erste Nummer 1 Single der Band und hält sich 24 Wochen lang in den Charts. Heute ist der Song bester Rock und Pop.
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2: Im Studio Uwe Schimonek, schönen guten Abend. In der neuen UNICEF-Kinderwohlstudie landet Deutschland erneut nur im unteren Mittelfeld. Vergleichsweise viele Kinder leben demnach in Armut. Auch im Bereich Bildung läuft es nicht gut. Mehr von Tim Britztrup.
3: Von 37 überprüften eher wohlhabenden Ländern landet Deutschland auf Platz 25 und bleibt damit nach Einschätzung der Studienautoren weit hinter seinen Möglichkeiten zurück. 15% der Kinder leben demnach in armen Verhältnissen. Dramatisch sieht es in Sachen Bildung aus. Nur 60% der 15-Jährigen erreichen die Mindestkompetenzen in Lesen und Mathematik. Auch bei der physischen und psychischen Gesundheit reicht es nur fürs Mittelfeld. Auf den vorderen Plätzen liegen Dänemark, die Niederlande und Frankreich.
2: Justizministerin Hubig will in bestimmten Fällen das Trennungsjahr bei Scheidungen abschaffen. Bei häuslicher Gewalt etwa soll es wegfallen, sagte die SPD-Politikerin der katholischen Nachrichtenagentur. Außerdem sollen Frauen entscheiden dürfen, welches Familiengericht verhandelt, um ihren neuen Wohnort besser geheim halten zu können. Und nun weitere Meldungen in Kürze. Russland hat in der Nacht zu heute nach eigenen Angaben über 500 ukrainische Drohnen abgeschossen. Bei den Angriffen auf die Region Moskau sollen 4 Menschen getötet worden sein. Russland hatte nach einem kurzen Waffenstillstand zuletzt die Ukraine mit heftigen Angriffen überzogen. Präsident Zelensky hatte Vergeltung angekündigt. Am Engelbergtunnel auf der A81 entspannt sich die Lage ab heute wieder. Die Rampe aus Richtung Karlsruhe wird wieder geöffnet, die Umleitung über Leonberg-Ost fällt weg. Der Tunnel wird nach einem schweren LKW-Brand seit Wochen saniert. Das Saarland bekommt wieder Erstligafußball. Elversberg hat sich mit einem Sieg gegen Münster den ersten Bundesliga-Aufstieg der Vereinsgeschichte gesichert. Paderborn könnte nachziehen, muss dafür aber Wolfsburg in der Relegation schlagen. Direkt in Liga 3 geht es dagegen für Düsseldorf. Fürth kann sich gegen Essen retten.
1: Das Wetter für uns in Baden-Württemberg.
4: Viele Wolken hängen am Himmel und es bleibt meist trocken. Höchstens ein paar Tropfen kommen mal runter. In der Nacht gehen die Werte dann runter auf bis zu 4 Grad in Leonberg. Und morgen ist es dann komplett grau und Regen ist sehr wahrscheinlich. Mal nur ein wenig, mal etwas mehr. Die Höchstwerte liegen dann bei 14 bis 16 Grad.
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2: Auf der A6 Heilbronn-Nürnberg, Vorsicht in beiden Richtungen, sind zwischen Untereisenheim und Neckarsulm Personen auf der Fahrbahn. Auf der A81 Singen Richtung Stuttgart hat es zwischen Horb am Neckar und Rottenburg einen Unfall gegeben. Es staut sich auf der A6 Heilbronn Richtung Nürnberg zwischen Bretzfeld und dem Kreuz Weinsberg auf 3 Kilometern. In der Gegenrichtung Nürnberg Richtung Heilbronn sind es in Höhe des Kreuzes Weinsberg in der Überleitung zur A81 Richtung Heilbronn 2 Kilometer. Auch zwischen dem Kreuz Weinsberg und Heilsbronn-Neckarsulm das Ulm stockt es auf 3 Kilometern. Auf der A8 Karlsruhe Richtung Stuttgart sind es 6 Kilometer Stau zwischen Pforzheim West und Pforzheim Ost. In der Gegenrichtung Stuttgart Richtung Karlsruhe gibt es zwischen Pforzheim Süd und Pforzheim Ost 5 Kilometer Stop and Go.
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Kennst du die Geschichte hinter diesem Song? Es ist 1972, British Columbia, Kanada. Der 15-jährige Rick Hansen möchte seinem Leben einen Sinn geben. Seit einem schweren Verkehrsunfall ist er ab der Hüfte gelähmt. Doch er gibt nicht auf und startet einige Jahre später seine Man in Motion Tour. Mit seinem Rollstuhl legt er jeden Tag 70 Meilen zurück und sammelt Geld für die Rückenmarkforschung. Die Medien interessieren sich nicht groß für seine Geschichte, bis John Parr ins Spiel kommt. Der britische Songwriter wird auf Hansens Geschichte aufmerksam und hat urplötzlich die Idee für einen Song. Bei seiner Tour hat Hansen über 40.000 Kilometer zurückgelegt und damit über 26 Millionen Dollar gesammelt. John Parrs St. Elmo's Fire ist heute ein Teil von bestem Rock und Pop. Cool.

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3: Im Studio Uwe Schimonek, schönen guten Abend. Deutschland schneidet bei einer internationalen Kinderwohlstudie nicht so gut ab. Von 37 überprüften eher wohlhabenden Ländern landet Deutschland auf Platz 25. Mehr von Tim Bristrup.
4: Unter anderem leben demnach vergleichsweise viele Kinder in Armut. Auch im Bereich Bildung liegt Deutschland auf den hinteren Plätzen. Nur 60% der 15-Jährigen erreichen die Mindestkompetenzen in Lesen und Mathe. Auf den vorderen Plätzen liegen Dänemark, die Niederlande und Frankreich. Und auch Länder mit deutlich schwächerer Wirtschaftsleistung wie Portugal oder Litauen schneiden viel besser ab. Als Lösung schlägt UNICEF Deutschland vor, gezielt Kinderarmut zu bekämpfen und in benachteiligte Kinder zu investieren.
3: In Dölzig bei Leipzig hat ein Tiger in seinem Gehege einen Menschen verletzt und ist dann ausgebrochen. Wie die Leipziger Volkszeitung berichtet, wurde die Raubkatze von der Polizei erschossen. Mehr von Colin Mock.
5: Das Tier war offenbar aus dem privaten Gehege einer Dompteurin ausgebüxt. Die Polizei rückte mit einem Großaufgebot an, um sicherzugehen, dass keine weiteren Raubtiere entkommen sind. Die Behörden haben die Tigerschau schon länger im Blick. Thomas Druskert, der Ortsvorsteher von Dölzig, forderte gegenüber der Leipziger Volkszeitung Konsequenzen. Die Tiere müssten in eine andere Haltungsform überführt werden, sagte er.
3: Und nun weitere Meldungen in Kürze. Die Verhandlungen um ein Ende des Iran-Kriegs sind offenbar weiter festgefahren. Von Seiten der USA gibt es kein Entgegenkommen auf die Vorschläge aus Teheran, heißt es jetzt von iranischen Medien. Die Rede ist von überzogenen Bedingungen der US-Regierung und einer Sackgasse in den Verhandlungen. Die Weltgesundheitsorganisation schlägt Ebola-Alarm. Im Kongo und in Uganda ist eine seltene Variante der Krankheit ausgebrochen. Über 80 Menschen sind daran schon gestorben. Die Hilfsorganisation Ärzte ohne Grenzen bezeichnet die schnelle Ausbreitung als äußerst besorgniserregend. Die Sanierung der B27 in Bietigheim-Bissingen geht in die nächste Phase. Ab morgen ist die Bundesstraße dort einspurig. Gut 20.000 Autofahrer täglich müssen dann vorerst mehr Zeit einplanen.
2: Das Wetter für uns in Baden-Württemberg.
6: Viele Wolken hängen am Himmel und es bleibt meist trocken. Höchstens ein paar Tropfen kommen mal runter. In der Nacht gehen die Werte dann runter auf bis zu 4 Grad in Leonberg. Und morgen ist es dann komplett grau und Regen ist sehr wahrscheinlich. Mal nur ein wenig, mal etwas mehr. Die Höchstwerte liegen dann bei 14 bis 16 Grad.
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3: Auf der A81 Singen Richtung Stuttgart bitte aufpassen. Zwischen Horb am Neckar und Rottenburg hat es einen Unfall gegeben. Im Kreis Esslingen auf der Stuttgarter Straße in Höhe des Krankenhauses Ruid-Kemnath hat es ebenfalls einen Unfall gegeben. Und auf der A8 Karlsruhe Richtung Stuttgart staut es sich zwischen Pforzheim West und Pforzheim Ost auf 6 Kilometern.
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2: Im Studio Uwe Schimonek, schönen guten Abend. Deutschland schneidet bei einer internationalen Kinderwohlstudie nicht so gut ab. Von 37 überprüften eher wohlhabenden Ländern landet Deutschland auf Platz 25. Mehr von Tim Bristrup.
3: Unter anderem leben demnach vergleichsweise viele Kinder in Armut. Auch im Bereich Bildung liegt Deutschland auf den hinteren Plätzen. Nur 60% der 15-Jährigen erreichen die Mindestkompetenzen in Lesen und Mathe. Auf den vorderen Plätzen liegen Dänemark, die Niederlande und Frankreich. Und auch Länder mit deutlich schwächerer Wirtschaftsleistung wie Portugal oder Litauen schneiden viel besser ab. Als Lösung schlägt UNICEF Deutschland vor, gezielt Kinderarmut zu bekämpfen und in benachteiligte Kinder zu investieren.
2: In Dölzig bei Leipzig hat ein Tiger in seinem Gehege einen Menschen verletzt und ist dann ausgebrochen. Wie die Leipziger Volkszeitung berichtet, wurde die Raubkatze von der Polizei erschossen. Mehr von Colin Mock.
4: Das Tier war offenbar aus dem privaten Gehege einer Dompteurin ausgebüxt. Die Polizei rückte mit einem Großaufgebot an, um sicherzugehen, dass keine weiteren Raubtiere entkommen sind. Die Behörden haben die Tigerschau schon länger im Blick. Thomas Druskert, der Ortsvorsteher von Dölzig, forderte gegenüber der Leipziger Volkszeitung Konsequenzen. Die Tiere müssten in eine andere Haltungsform überführt werden, sagte er.
2: Und nun weitere Meldungen in Kürze. Die Verhandlungen um ein Ende des Iran-Kriegs sind offenbar weiter festgefahren. Von Seiten der USA gibt es kein Entgegenkommen auf die Vorschläge aus Teheran, heißt es jetzt von iranischen Medien. Die Rede ist von überzogenen Bedingungen der US-Regierung und einer Sackgasse in den Verhandlungen. Die Weltgesundheitsorganisation schlägt Ebola-Alarm. Im Kongo und in Uganda ist eine seltene Variante der Krankheit ausgebrochen. Über 80 Menschen sind daran schon gestorben. Die Hilfsorganisation Ärzte ohne Grenzen bezeichnet die schnelle Ausbreitung als äußerst besorgniserregend. Die Sanierung der B27 in Bietigheim-Bissingen geht in die nächste Phase. Ab morgen ist die Bundesstraße dort einspurig. Gut 20.000 Autofahrer täglich müssen dann vorerst mehr Zeit einplanen.
1: Das Wetter für uns in Baden-Württemberg.
2: Viele Wolken sind am Himmel und es bleibt trocken, höchstens mal ein paar Tropfen in der Luft. In Weilheim geht's in der Nacht runter bis auf 4 Grad. Morgen dann weiter grau und immer wieder Regen, auch mal länger nass. Die Höchstwerte liegen bei 15 bis 16 Grad.
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2: Im Kreis Esslingen auf der Stuttgarter Straße in Höhe des Krankenhauses Ruid-Kemnath bitte aufpassen, da hat es einen Unfall gegeben. Auf der A8 Karlsruhe Richtung Stuttgart staut es sich zwischen Pforzheim West und Pforzheim Ost auf 3 Kilometern.
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2: Im Studio Anna Löwer. Schönen guten Abend. In der neuen UNICEF-Kinderwohlstudie landet Deutschland erneut nur im unteren Mittelfeld. Vergleichsweise viele Kinder leben demnach in Armut, auch im Bereich Bildung. Läuft es nicht gut? Mehr von Tim Britztrup.
3: Von 37 überprüften eher wohlhabenden Ländern landet Deutschland auf Platz 25 und bleibt damit nach Einschätzung der Studienautoren weit hinter seinen Möglichkeiten zurück. 15% der Kinder leben demnach in armen Verhältnissen. Dramatisch sieht es in Sachen Bildung aus. Nur 60% der 15-Jährigen erreichen die Mindestkompetenzen in Lesen und Mathematik. Auch bei der physischen und psychischen Gesundheit reicht es nur fürs Mittelfeld. Auf den vorderen Plätzen liegen Dänemark, die Niederlande und Frankreich.
2: In Dölzig bei Leipzig hat ein Tiger in seinem Gehege einen Menschen verletzt und ist dann ausgebrochen. Wie die Leipziger Volkszeitung berichtet, wurde die Raubkatze von der Polizei erschossen. Das Tier war offenbar in dem privaten Gehege einer Dompteurin untergebracht. Die Polizei war mit einem Großaufgebot vor Ort, um sicherzugehen, dass keine weiteren Raubtiere entkommen sind. Und nun weitere Meldungen in Kürze. Die Verhandlungen um ein Ende des Iran-Kriegs sind offenbar weiter festgefahren. Von Seiten der USA gibt es kein Entgegenkommen auf die Vorschläge aus Teheran, heißt es jetzt von iranischen Medien. Die Rede ist von überzogenen Bedingungen der US-Regierung und einer Sackgasse in den Verhandlungen. Justizministerin Hubig will in bestimmten Fällen das Trennungsjahr bei Scheidungen abschaffen. Bei häuslicher Gewalt etwa soll es wegfallen, sagte die SPD-Politikerin der katholischen Nachrichtenagentur. Außerdem sollen Frauen entscheiden dürfen, welches Familiengericht verhandelt, um ihren neuen Wohnort besser geheim halten zu können. Im Saarland wird bald wieder erste Fußball-Bundesliga gespielt. Die SV Elversberg steigt nach einem 3:0 gegen Münster zusammen mit Schalke direkt aus der zweiten Liga auf. Paderborn spielt gegen Wolfsburg Relegation. Runter in die dritte geht's dagegen für Düsseldorf. Fürth muss in die Entscheidungsspiele gegen Essen.
4: Das Wetter für uns in Baden-Württemberg.
5: Viele Wolken sind am Himmel und es bleibt trocken, höchstens mal ein paar Tropfen in der Luft. In Weilheim geht's in der Nacht runter bis auf 4 Grad. Morgen dann weiter grau und immer wieder Regen, auch mal länger nass. Die Höchstwerte liegen bei 15 bis 16 Grad.
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2: Vorsicht auf der A6, Nürnberg Richtung Heilbronn. Zwischen Ilshofen, Wolpertshausen und Schwäbisch Hall hat's einen Unfall gegeben und es liegen Gegenstände auf der Straße.
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0: 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Kennst du die Geschichte hinter diesem Song? Es ist 1982. Die Regisseure des Films Ein Offizier und Gentleman sind auf der Suche nach einer passenden Stimme für ihren Soundtrack. Die Wahl fällt auf Jennifer Warnes. Die ist schon immer großer Joe Cocker-Fan und überzeugt die Produzenten, dass er ihr perfekter Duettpartner für den Song wäre. Also schicken sie das Demo von Up Where We Belong an Joe Cocker. Der hört sich die Nummer an und ist stinkwütend. Was für eine furchtbare Schnulze, findet er. Diesen Song will er nicht singen. Also macht er eine Ansage. Ich singe diesen Song erst, wenn die Nummer komplett überarbeitet wird. Die Produzenten schlagen sich die Nächte um die Ohren und arrangieren den Song komplett neu. Doch am Ende ist Joe Cocker zufrieden. Up Where We Belong gewinnt einen Grammy und einen Oscar und ist heute bester Rock und Pop.
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0: 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Kennst du
1: Life is Life.
0: Die Geschichte hinter diesem Song? 1984. Ewald Pfleger, Sänger der österreichischen Band Opus, sitzt am Strand von Ibiza und schreibt einen Song. Life is Life. Allerdings möchte er den Song nicht im Studio aufnehmen. Viel besser wäre es, denkt er sich, wenn wir Publikum bei der Aufnahme dabei hätten. Einige Monate später, 2. September 1984. Bei ihrem Konzert in Oberwart spielen Opus vor tausenden Fans das erste Mal Life is Life. Dabei läuft ein Tonband mit, um den Song zu verewigen. Doch der Plan läuft schief. Das Tonband bricht ab. Opus müssen es noch einmal versuchen. Und dieses Mal klappt alles. Am Ende des Konzerts entsteht beim zweiten Versuch die Aufnahme eines Nummer-1-Erfolgs. Life is Life.
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